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Tja Leute, ihr habt es wieder geschafft. 21 Uhr, Donnerstag alle zwei Wochen und damit von meiner Seite aus herzerfrischendes Moin, ihr Lieben, zur mittlerweile 10. Ausgabe des CCCT, des Cosplay Convention Comic Talks hier bei Radio 98.1 mit und von meiner Wenigkeit Michel André Otto. Und ja, heute tatsächlich nicht nur alleine, muss man sagen, krankheitsbedingt, sondern auch im Homestudio tatsächlich. Da möchte ich mit euch ganz transparent sein. Dementsprechend werdet ihr heute nur meine Stimme hier hinter dem Mikrofon hören. Wir machen quasi eine Standing Ovation daraus. Das hindert mich aber natürlich trotzdem nicht daran, euch mit guter Musik bzw. auch mit dem zu versorgen, was ich in dieser Sendung hier vorhabe. Denn, ihr Lieben, heute geht es um ein Thema, welches wir vor zwei Wochen schon angesprochen haben in der Sendung. Wir haben vor zwei Wochen einen kleinen Ausblick drauf gegeben. Jetzt nach zwei Wochen und auch nach ein kleines bisschen Bedenkzeit werden wir einmal rückblickend schauen. Es geht unter anderem um das Elbenwald-Festival, welches in diesem Jahr vom 7. bis 9. August im Spreeauenpark in Cottbus stattfand mal wieder. Es kamen wieder tausende Nerds und Nerdies, tausende Hobbits und Stormtrooper, es kamen Targaryens und Harry Potters, es kamen wieder Leute zusammen und man hat gemerkt, ja, es war schön. Auch wenn, und das muss ich natürlich unverblümt sagen, hier und da ein kleiner Schleier der Traurigkeit über dem Festival lag. Dazu kommen wir aber noch entsprechend später. Danach, in der zweiten Hälfte, geht es dann wieder in die Zukunft, nämlich in der nächsten Woche. Vom 26. bis zum 30. findet in Köln die Gamescom statt, die größte Gaming-Messe mittlerweile weltweit. Ich werde da

ich werde vor Ort sein. Ich werde natürlich jetzt nicht über die Games großartig berichten. Das bleibt dann natürlich den Kollegen von Score, der Game Talk, vorbehalten. Ich werde mir in dem Fall nächste Woche die Gamescom genauer anschauen in Bezug auf Cosplays, in Bezug auf Conventions aller Art. Na klar, Gaming wird auch natürlich dann eine kleine Rolle spielen, aber dazu kommen wir dann entsprechend im zweiten Teil der Sendung. Dem geschuldet, dass ich hier heute alleine hinter dem Mikrofon stehe, werde ich, denke ich mal, auch ein kleines bisschen mehr Musik spielen. Ich habe mir jetzt bisher 3-4 Songs rausgesucht. Wir werden mal gucken, ob das funktioniert. Ansonsten werde ich euch einfach noch ein kleines bisschen mehr auf die Ohren geben. Anfangen werden wir musikalisch mit einem Song, den, glaube ich, der Hinsicht und auf das Elbenwald bezogen so gar keiner erwartet hat. Ich erst recht nicht, muss ich sagen. Wenn ich dann nachher erkläre, warum ich diesen Song mit drin habe, dann werdet ihr auch verstehen, warum er mit dabei ist. Dieser Song gehört einer britischen Serie an, einer britischen Stop-Motion-Animationsserie, welche von 1999 bis 2018 ausgestrahlt wurde, unter anderem von der BBC. Eine Serie über sprechende Baufahrzeuge. Nein, es geht jetzt heute nicht um Thomas und seine Freunde, es geht um Bob der Baumeister. Und ich würde sagen, hier hören wir jetzt einfach gleich den ikonischen Intro-Song. Im Englischen muss ich dazu sagen, denn die deutsche Version ist mit 30 Sekunden knapp ein bisschen sehr kurz. Hier hören wir jetzt nun Bob the Builder mit Can We Fix It?

Bitte, Rettung!

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Ja, was soll ich sagen? Ich glaube, damit hat jetzt keiner von euch gerechnet, genauso wenig wie meine Wenigkeit. Neil Morrissey mit Can We Fix It, das Opening-Theme bzw. das allbekannte Theme von der britischen BBC-Serie Bob der Baumeister. Warum habe ich diesen Song genommen? Ganz, ganz einfach. Dieser Song war der Opener von Tag der Helden auf dem Elbenwald-Festival am Samstagabend. Ich habe mit allem gerechnet, genauso wie meine Kollegen. Alle haben wir, okay, mit Sailor Moon gerechnet, mit Pokémon, mit vielleicht Darkwing Duck oder DuckTales oder SpongeBob. Nein, die Jungs von Tag der Helden, und hier geht sehr, sehr viel Liebe an diese wundervolle Band raus, haben sich dazu entschieden, Bob the Builder zu spielen, beziehungsweise Bob der Baumeister. Insofern, ich hoffe, ich habe euch damit ein kleines Stückchen Erinnerung zurückgeholt. Elbenwald Festival 2026. Wie gesagt, vom 7. bis 9. August im Spreeauenpark in Cottbus fand statt. Das Nerd-Festival schlechthin, welches Cosplay, Convention und Musik in dem Falle vereinigt. Beziehungsweise natürlich auch dann Gaming, unter anderem Fantasy-Lesungen, Klänge, allem drum und dran. Alles, was quasi das Nerd-Herz begehrt. An diesen drei Tagen gab es nicht nur Positives. Da muss ich mit euch ganz unverblümt sein, Kinders. Und da werden wir natürlich auch dementsprechend drauf eingehen. Es war nicht alles Friede, Freude, Eierkuchen. Auch vor allem, wenn man dann ein paar Tage hat, um dann das Ganze einmal sacken zu lassen. Natürlich will man nicht mit dem Schlechten anfangen. Und das werden wir hier auch nicht machen, um Gottes Willen. Wir werden natürlich erstmal auf die positiven Sachen eingehen. Und eine große Sache, die ich da anmerken muss für die Positivität, das sind einfach die Leute. Und das ist, glaube ich, auf jeder Convention gefühlt so. Ne, wir hatten es ja schon besprochen gehabt, auf jeder Convention, egal wie schlecht organisiert die ist oder was da hinter den Kulissen stattfindet, die Leute machen eine Con, und so war es auch hier der Fall. Ob es nun die Cosplayer und Cosplayerinnen waren oder zum Beispiel auch die entsprechenden Gruppierungen, die eingeladen worden sind. Die 501. war zum Beispiel am Start, welche man ja als Vader's Fist unter anderem aus Star Wars kennt. Und es gab dort mehrere Star Wars Cosplay-Gruppierungen. Der Saxonian Outpost zum Beispiel war ebenfalls vor Ort. Es gab ein kleines Star Wars Area, das war ganz zu Anfang am Nordeingang zu finden. Das German Cosplay Couple, Maurice und Bella, ne, auch hier, liebe, liebe Grüße gehen raus, waren unter anderem mit ihrem Game of Thrones Thron als Fotospot mit am Start. Es gab ein riesiges Herr der Ringe Camp, es gab ein riesiges Auenland. Oder was heißt riesig, es gab in dem Fall den 111. Geburtstag von Bilbo Beutlin aus Beutelsend, welcher aufgebaut war, es gab riesige Fotospots, es gab einen kleinen Herr-der-Ringe-Laden, es gab unter anderem einen Half-Blood-Camp, ein Themenareal für Percy-Jackson-Fans, auch das war dieses Jahr zum Beispiel vorhanden, und alle Leute, egal ob, wie gesagt, die Cosplayer, die privat vor Ort waren, egal ob die Leute, die an den Ständen waren, allen Leuten hast du angemerkt, wie Spaß sie hatten. Auch wenn, und auch das muss ich natürlich sagen, das hatte ich ja schon angesprochen, auch wenn ein kleines bisschen der Schatten der Traurigkeit über diesem Elbenwald-Festival lag, denn zuvor gab es auf Instagram unter anderem eine Ankündigung, dass dies eventuell das letzte Elbenwald sein könnte, so wie man es kennt, beziehungsweise eventuell sogar das letzte Elbenwald-Festival, so wie es halt leider aktuell stattfindet. Insofern war es, wie sagt man im Englischen, eine bittersweet Symphony, könnte man sagen, aber die Leute haben sich davon nicht den Spaß verderben lassen, wir haben alle sehr viel Spaß gehabt. Ich muss für mich ehrlicherweise gestehen, dass ich dann tatsächlich erst in die Festivalstimmung am Freitagmorgen kam. Im Vorfeld, muss ich auch sagen, habe ich sehr, sehr viel nicht geplant tatsächlich. Ich bin jemand, der eine Menge plant, wenn ich auf Conventions fahre zum Beispiel. Und ich habe dann tatsächlich an besagtem Donnerstag, beziehungsweise an dem Mittwoch, bevor ich dann nach Cottbus gefahren bin, auch erst tatsächlich angefangen zu packen. Ich war sehr, sehr spät dran. Das Ganze am Freitag, Samstag und Sonntag hat sich dann morgens verflogen. Die Stimmung war wundervoll. Das Wetter war hervorragend, auch wenn es am Sonntagnachmittag ein kleines bisschen wärmer wurde mit knappen 32 Grad. Aber immer mit einem kühlen Lüftchen und ansonsten 25 Grad. Im Schatten war es erträglich. Wenn man dann natürlich das entsprechende Cosplay am Start hatte. Die Leute haben Bock gemacht. Was hat noch Bock gemacht? Die Stände unter anderem. Du hast gemerkt, die Aussteller bzw. die Leute, die da waren, haben Bock gemacht. Ich hatte ja schon gesagt gehabt, es gab ein kleines Star Wars Area. Es gab unter anderem auch wieder die Cosplay Repair Station bzw. das Crafting Village. Es gab eine Open Stage zum Beispiel, wo man dann auch wirklich sich eine halbe Stunde Zeit nehmen konnte und etwas aufführen konnte. Entweder im Vorfeld angemeldet oder auch spontan vor Ort tatsächlich. Es gab das Bingo wieder. Es gab das Elbenwald Live in Concert.
Es gab sehr, sehr viele Sachen und da komme ich auch tatsächlich schon zum nächsten wundervollen Aspekt, der mir sehr, sehr gut gefallen hat, tatsächlich, der mir besser gefallen hat, als ich dachte, nämlich das Line-Up. Auch wenn das Line-Up dieses Jahr, was das Elbenwald-Festival anbelangt, ein kleines bisschen, wie sage ich das, ein kleines bisschen sperrig besetzt war. Naja, sperrig ist das falsche Wort. Ein kleines bisschen weniger war als die letzten Jahre. Ich habe tatsächlich im Nachhinein mir einmal die Line-Ups von zum Beispiel 2024, von 2026 einmal verglichen, beziehungsweise auch 2023. Die kann man tatsächlich als Archivierung auf dem Elbenwald-Festival auf der Seite finden. Und wenn man da mal vergleicht, wie lang hier die Liste ist und wie lange sie jetzt beim Elbenwald-Festival 2026 war, dann sind da tatsächlich doch einige Namen eben nicht zu finden. Aber dazu kommen wir gleich. Entsprechend, wie gesagt, positive Note und so. Das Festival, dein Line-Up war schön. Es gab jeden Abend einen großen Headliner. In dem Fall war das am Freitag Fiddler's Green, die wir auch schon in der letzten Ausgabe gespielt haben. Es gab am Samstag D'Artagnan, die nicht Piraten sind, wie mir dann gesagt wurde im Nachhinein. Nein, die sich hier auf die drei Musketiere beziehen. Und am Sonntag ist das Ganze dann geendet mit Elbenwald live in Concert. Weitere Line-Up-Highlights unter anderem waren Hashtag Zweiraumsilke, welche ja den offiziellen Elbenwald-Song unter anderem auch komponiert haben, beziehungsweise entsprechend dann auch vorgetragen haben. Tag der Helden ist zu nennen, die hier den großen, großen Timeslot von Nerds at Raves eingenommen haben am Samstag. Und ja, auch der war vorhanden, allerdings nicht so, wie man Nerds at Raves die letzten Jahre kannte. Nerds at Raves, muss man sagen, kam immer am Samstag vor, immer gegen 22 Uhr und dann bis 0 Uhr bzw. bis 1 Uhr. Das war dieses Jahr ein bisschen abgespeckt, könnte man sagen. Ne? Eine Stunde war es in dem Fall, Nerds at Raves hat dann gespielt, während Tag der Helden aufgebaut hat. Dazu kommen wir aber auch gleich nochmal. Das zählt für mich tatsächlich unter anderem zu einer der Sachen, die mir auch im Nachhinein gesehen etwas negativ aufgefallen sind. Alles in allem muss man aber sagen, hat das Line-Up sehr viel geboten. Das Line-Up war sehr, sehr gut ausgeglichen. Die Leute haben Bock gemacht. Das kann man auf der positiven Note sagen. Bevor wir dann jetzt zu dem kommen, was mir leicht negativ aufgefallen ist, werden wir euch nochmal ein kleines bisschen Musik einspielen. Wir wollen natürlich auf einer positiven Note bleiben und was geht da besser als Queen? Freddie Mercury, Brian May, Roger Taylor und John Deacon haben damals einen Song rausgebracht, welcher positive Energie, ich glaube, mehr als verbreitet und den hören wir jetzt. Hier für euch jetzt nun Queen mit Don't Stop Me Now. Tonight.

Ja, uns wird hier keiner aufhalten, genauso wenig wie Queen mit Don't Stop Me Now. Wundervoller Song aus dem Jazz-Album, welches 1979 erschienen ist. Wir bleiben weiterhin beim Elbenwald-Festival und switchen aber dafür jetzt einmal ganz kurz den Ton. Wir haben gerade schon über das Positive gesprochen. Natürlich, und ich habe es auch angekündigt, es gab nicht nur Positives beim Elbenwald-Festival. Und darüber müssen wir tatsächlich einmal sprechen. Eine Sache, die ich schon mehrfach erwähnt habe. Es wurde im Vorfeld gemunkelt, dass dies das letzte Elbenwald-Festival ist, so wie es die Leute, die Nerds und die Nerdies, kennen. Es gab einen Post im Vorfeld vom Veranstalter, den ich tatsächlich auf Instagram mittlerweile nicht mehr finden kann, der ist wahrscheinlich runtergenommen worden, in dem es hieß, wir müssen mal reden. In diesem Post ist unter anderem gesagt worden, dass eben das Elbenwald-Festival im schlimmsten Falle nicht mehr die nächsten Jahre so stattfinden kann, wie es stattfinden kann. Und dazu hat sich dann auch tatsächlich der Veranstalter geäußert. Am Sonntag, es gab eine Pause beim Elbenwald Live and Concert, normalerweise treten da die beiden Moderatoren auf. Hier in dem Falle kam der Veranstalter auf die Bühne und hat mit uns mal Tacheles gequatscht, so könnte man es sagen. Es gab viel Geweine, muss man wirklicherweise sagen. Es gab sehr, sehr viel Feedback von den Leuten aus der Crowd entsprechend. Im Grunde genommen hieß es, dass alles teurer wird. Dass die Festivallandschaft teurer wird und auch langsam ausgedünnt wird. Von 2000 Festivals sind mittlerweile nur noch 1500 Festivals deutschlandweit zu finden. Das ist ein Fakt, das kann man tatsächlich auch nachgucken. Aber im Grunde genommen hieß es, alles wird teurer und man weiß nicht, ob man das Elbenwald-Festival noch so stemmen kann, wie es aktuell zu stemmen ist. Das ist auch vollkommen richtig, um Gottes Willen. Alles wird teurer, wir wissen es, ihr wisst es da draußen. Aber es wird ja nicht nur unter anderem für die Veranstalter teurer, sondern auch für uns, für die Endverbraucher. Insofern kann ich sagen, um das Ganze abzukürzen, das Elbenwald-Festival 2027 wird stattfinden, vom 6. bis 8. August im Spreeauenpark Cottbus. Es wird, so wie es sich rausgehört hat, nochmal in der Form stattfinden. Es wurde angeregt, Tickets zu kaufen, die aber, und das ist ein Punkt, den wir ansprechen müssen, die aber mittlerweile auch wieder 5 Euro teurer sind. 5 Euro sind jetzt, ich sag mal, nicht der riesige Tropfen auf den heißen Stein. Na, wer auf ein Festival von der Größe geht, beziehungsweise auf ein Elbenwald-Festival, der wird Geld ausgeben. Ob es nun für Camping ist, für Verpflegung, für eine Unterkunft, für Essen, für Merchandise. Das ist leider Fakt. Oder was heißt leider? Das ist Fakt. Aber 5 Euro auf eine breite Masse gesehen sind nun mal größer. Und da muss ich ehrlicherweise sagen, das hätte man durchaus smarter lösen können. Das MPS Brückeburg zum Beispiel, welches auch in der Rede vom Veranstalter genannt wurde, welches hier fälschlicherweise genannt wurde, dass es das nicht mehr existieren soll. Nein, das MPS existiert noch. Verkleinert sich zum Beispiel. Von einer riesigen Mainstage auf 2 bis 3 kleinere Mainstages, wo dann auch nicht mehr riesige Headliner spielen, 3 bis 5 Stück, sondern nur ein großer Headliner und dann eben kleinere Lokalbands, die dann auch im Vergleich zum Beispiel nicht allzu teuer sind. Das wäre zum Beispiel eine Lösung, die man für das Elbenwald hier durchaus in Betracht ziehen könnte. Denn das Elbenwald hat damals ja auch mit kleineren Bands angefangen. Ne, hat dann irgendwann die letzten Jahre mit größeren Bands geliebäugelt. Saltatio Mortis zum Beispiel war am Start, wie ich hier sehe. Ich gucke mir gerade mal die Line-Ups der letzten Jahre an. Das Lumpenpack war unter anderem ebenfalls mit am Start 2023. 2022 war es Fersengold, genauso wie im letzten Jahr. Aber das gibt zum Beispiel einen kleinen Dämpfer tatsächlich. Denn wie gesagt, auch für uns, die Endverbraucher, wird alles nun mal teurer tatsächlich. Das kann man nicht anders beschönigt sagen. Ein weiterer großer Punkt, und ich hatte es schon angesprochen gehabt, das Line-Up dieses Jahr ist ein bisschen sehr ausgedüngt tatsächlich. Wenn man es vergleicht mit den letzten Jahren, dann fällt einem auf, okay, die Liste ist nicht allzu lang. Und ein weiterer Punkt, und das müssen wir hier ebenfalls ansprechen, ist Harry Potter. Ich weiß, und viele werden mir da recht geben, Harry Potter ist mittlerweile ein Pulverfass, könnte man sagen. J.K. Rowling ist eine verhasste Frau aufgrund ihrer Aussagen gegenüber transfreundlichen Organisationen beziehungsweise gegenüber der LGBTQ-Gemeinde, Community. Und deswegen ist diese Frau zu Recht aus vielen Herzen der Harry Potter-Fans verschwunden.
Viele gehen aber auch, und das muss man ebenfalls sagen, mit dem Ansatz ran, hate the artist, love the art. Ne? Und zu Deutsch also, hasse den Künstler und liebe die Kunst. Ich selber liebe Harry Potter, habe damit eine kleine Vergangenheit wie viele andere dazu und liebe das Universum, in dem es spielt, hasse aber unter anderem eben J.K. Rowling für die Aussagen, die sie tätigt. Ich kann natürlich auch in dem Moment jeden verstehen, der sagt, ey, ich kann mich nach diesen Aussagen mit Harry Potter nicht mehr identifizieren. Auch das ist vollkommen legitim. Worauf ich damit hinaus möchte, ohne großartig weiter drüber hinumzuschnacken, Harry Potter ist komplett aus dem Line-Up 2026 verschwunden. Es gab in den letzten Jahren immer zum Beispiel kleinere Fotospots oder auch zum Beispiel Harry Potter Sachen wie typisch Ravenclaw, die zum Beispiel immer da waren, die beide podcasten beziehungsweise dann auch entsprechende Vorträge gehalten haben. Es gab unter anderem eine Hutzeremonie, wo man sich seinem Haus zuordnen konnte. Es gab mehrere Workshops. Alles das war dieses Jahr nicht mehr auf dem Elbenwald Festival zu finden. Merchandise wurde natürlich weiterhin verkauft in dem großen Elbenwald Festival Store beziehungsweise auch in dem Elbenwald Festival Bazaar, aber die Marke Potter, die zu den größten Marken und auch zu den gewinnbringendsten Marken des Elbenwald zählt, war eben nicht mehr vorhanden. Es gab dann stattdessen eben eine größere Herr-der-Ringe-Auffahrung, was unter anderem natürlich vollkommen legitim ist. 25 Jahre Herr der Ringe, es wäre jetzt auch 25 Jahre Harry Potter und der Stein der Weisen gewesen. Nun muss man aber sagen, dass die Ankündigung für Herr der Ringe recht spät kam. Genau genommen wurde zum Beispiel die Attraktion oder der Fotopoint Bilbos Geburtstag am Mittwoch vor dem Festival angekündigt. Zu dem Zeitpunkt, und das kann ich bestätigen, das können mir auch viele Cosplayer bestätigen, steht das Line-Up meistens schon, die meisten haben schon fertig gepackt und sind wahrscheinlich schon auf dem Weg zum Festival. Ich habe mit vielen Leuten gesprochen auf dem Festival und die auch meinten, wenn ich gewusst hätte, dass es etwas Herr-der-Ringe-mäßiges gibt, beziehungsweise dass Herr-der-Ringe so im Fokus dieses Jahr steht, hätte ich entsprechend mein Line-Up geplant. Das war nicht möglich. Meine Theorie, es ist eine reine Theorie, muss ich natürlich einmal anmerken, es ist nichts bestätigt worden. Meine Theorie ist, dass aufgrund der Rückmeldung der Fans zu Harry Potter das Ganze vom Elbenwald Festival einmal zurückgerudert ist und man sich dann dazu entschlossen hat, Herr der Ringe zu machen. Das ist verständlich, um Gottes Willen. Man sollte auf die Fans hören, das ist natürlich vollkommen richtig und man sollte auch entsprechend Statements veröffentlichen bzw. dazu stehen. Aber ein ganzes Franchise, ein ganzes Fandom rauszuschmeißen, welches unter anderem zum Beispiel deine größte IP ist, beziehungsweise eben auch sehr viele Fans nach wie vor hat, die auch auf dem Elbenwald-Festival in Hogwarts-Roben rumlaufen, das war dann schon ein kleiner Magenschlag, muss man sagen, und ist dann auch ein bisschen sauer aufgestoßen im Nachhinein. Nicht falsch verstehen, es war, wie gesagt, ein wunderschönes Festival, das Line-Up hat sehr, sehr Bock gemacht, aber es gab die ein oder andere Entscheidung, auch im Nachhinein, beziehungsweise auch organisatorisch, die ein kleines bisschen sauer aufgestoßen ist. Sei es nun eben, dass die Tickets 5 Euro teurer sind. Dass man sagt, alles wird teurer und wir müssen gucken, wie wir es machen. Aber kauf doch bitte unbedingt ein Festival-Ticket. Und ja, ich sage es, wie es ist. Kauft euch ein Ticket. Kauft euch ein Ticket, sofern ihr merkt, dass es sich für euch lohnt. Denn 150 Euro für ein Wochenendticket, beziehungsweise dann, wenn es jetzt teurer wird, wird es ja nochmal teurer, das Wochenendticket, muss sich für euch lohnen. Ich weiß nicht, ob ich nächstes Jahr beim Elbenwald Festival dabei sein werde. Das muss ich glasklar sagen. Nicht unter anderem nur wegen dem Preis, sondern unter anderem auch, weil das Line-Up mich dieses Jahr nicht wirklich gewuppt hat. Es hat mich überrascht. Ne? Fiddler's Green bzw. D'Artagnan haben abgerissen. Tag der Helden sowieso und Elbenwald Live in Concert war schön. Aber alles in allem hat mich das Line-Up nicht so sehr mitgerissen wie letztes Jahr. Dazu kommen dann unter anderem Instagram-Posts, in denen es heißt, wir müssen einmal reden. Wir wissen nicht, ob wir das Festival noch so machen können, aber kauf doch bitte Tickets oder zum Beispiel organisatorische Sachen. Wie gesagt, nicht falsch verstehen, das möchte ich hier auch nochmal dann zum Abschluss sagen, bevor wir dann gleich nochmal musikalisch in eine kurze Pause gehen und uns dann der Gamescom widmen. Das Elbenwald Festival 2026 im Spreeauenpark in Cottbus hat Bock gemacht, gar keine Frage. Und ich habe die Zeit auch sehr genossen. Auf der anderen Seite muss man letztlich immer wissen, ob es das für einen wert ist. Ob man das Geld dann nicht dann doch lieber zum Beispiel in die Dokumi oder die Stuttgarter Comic-Con einmal investiert und da vielleicht doch mehr aus seinem Geld hat.
Wenn das Line-Up stimmt und wenn es mir zusagt, dann werde ich ebenfalls nächstes Jahr wieder nach Cottbus pilgern, genauso wie viele andere Nerds, Nerdeets, Stormtrooper, Hobbits, Hogwarts-Schüler, genauso wie Targaryens. Bis dahin muss ich aber sagen, werde ich das Elbenwald-Festival mit einem leicht kritischen Blick beäugeln. Nichtsdestotrotz ein wundervolles Wochenende. Ich habe sehr, sehr viel Spaß gehabt. Vielen, vielen lieben Dank auch an jeden, der am Start war, den man vielleicht nur kurz gesehen hat, mit dem man sich länger unterhalten hat, mit dem man unterwegs gewesen ist. Ihr habt das Elbenwald-Festival 2026 für mich zu einem wundervollen Ort und einem wundervollen Festival gemacht. Jetzt werden wir natürlich gleich, wie angekündigt, in die Zukunft blicken, nämlich nach Köln. Bevor wir das aber machen, werden wir uns ein bisschen gaming-mäßig einstimmen, nämlich mit einem wahren Klassiker der Videospielgeschichte. Monkey Island kam damals raus. Ron Gilbert hat mit The Search of Monkey Island ein Spiel rausgebracht der Extraklasse, welches LucasArts bzw. LucasGames in dem Falle in die Höhe geschossen hat und Ron Gilbert einen wohlverdienten Namen in der Videospielbranche gegeben hat. The Curse of Monkey Island, der dritte Teil, welcher nicht offiziell von Ron Gilbert ist, aber die IP fortsetzt, ist und bleibt in Deutschland einer der größten Videospielklassiker, welche jemals existiert sind oder existiert haben. In dem Fall hören wir jetzt hier von den Legendary Sessions The Curse of Monkey Island und das Grim Fandango.

Ja, du kämpfst wie eine Kuh, das soll man dir sagen. Aber warte mal, ist das da hinter euch nicht ein dreiköpfiger Affe? Ja, was soll man sagen? 1997, The Curse of Monkey Island. Der dritte Teil der Monkey Island-Reihe, welcher zwar nicht von Ron Gilbert kommt, aber im Deutschen, muss man sagen, verkaufsmäßig der Schlager schlechthin war. Und damit herzlich willkommen zurück zur mittlerweile 10. Ausgabe des CCCT, des Cosplay Convention Comic Talks, hier bei Radio 98.1, mit und von meiner Wenigkeit Michel André Otto. Gerade eben in der ersten Hälfte haben wir uns schon mit dem Elbenwald-Festival befasst, beziehungsweise haben einmal zurückgeschaut auf das Elbenwald-Festival. Jetzt für die zweite Hälfte schauen wir einmal in die Zukunft, nämlich in die nächste Woche vom 26. bis zum 30. August. Wir gehen nach Köln, wir gehen hin zur Gamescom nach Köln. Die Gaming-Messe, die seitdem die E3 nicht mehr existiert, die größte Gaming-Messe weltweit ist. Na klar, auch wenn sich jetzt hier das Ganze bei der Gamescom hauptsächlich um Gaming dreht und das eben den Kollegen von Scalling Game Talk meistens vorbestimmt ist, hier auch liebe Grüße an die Kollegen, da unbedingt vorbeischauen, wenn die Folge zur Gamescom rauskommt, werden wir uns natürlich trotzdem die Gamescom einmal anschauen. Ich werde dieses Jahr zum zweiten Mal tatsächlich nach Jahren mal wieder vor Ort sein und werde mir die Gamescom anschauen und natürlich auch mit dem Fokus auf Cosplay bzw. auf Convention, was es dort alles gibt. Ich sag's, wie es ist, na klar, wir werden in diesem Segment, in dieser Sendung nicht drum herum kommen, einmal wenigstens kurz auf die Ausstellerliste zu linsen und zu gucken, ey, wer ist alles da, welche Projekte sind da? Das zählt natürlich da ebenfalls zu. Wie gesagt, wenn dann die Ausgabe rauskommt, Score der Game Talk einschalten, unbedingt, dort erfahrt ihr dann alles Wichtige zu den Neuveröffentlichungen der Gamescom. Wenn wir im Rahmen des CCCT über die Gamescom reden, dann müssen wir über ein Area reden, beziehungsweise über eine Halle oder zwei Hallen in dem Falle, nämlich Halle 5.1 beziehungsweise Halle 5.2. Der Hallenplan der Gamescom ist auf der Gamescom-Seite abrufbar. Übrigens hier glasklare Empfehlung meinerseits aus für jeden, der sich zu der Gamescom befassen möchte, egal ob es nun die Aussteller sind oder was für Areas es gibt. Wir werden uns jetzt einmal ganz kurz mit Halle 5.1 beziehungsweise Halle 5 befassen. Dort befindet sich nämlich großraumig unter anderem das Merchandise, wo ihr alles Mögliche kaufen könnt, von T-Shirts zu Figuren bis hin zu irgendwelchen anderen Sachen. Schallplatten unter anderem gab es in meinem Besuch 2018 das erste Mal. Es gibt natürlich dann ebenfalls auch dort das Cards und Boards Area, da werden wir gleich nochmal drauf eingehen, beziehungsweise für uns eben wichtig das Cosplay Village. Das Cosplay Village kann man beschreiben wie eine kleine Con innerhalb der Con, nämlich das klassische Con-Feeling auf der Gamescom. Hier findet ihr alles Mögliche, was in Richtung Cosplay geht. Hier findet ihr Stände, hier findet ihr Cosplayer, die eingeladen worden sind und natürlich auch zum Beispiel Fotopoints bzw. eben Life-Size-Props. Ich habe mir in dem Fall mal ganz kurz hier die Seite von der Gamescom aufgeladen. Auf die werde ich mich hier einmal dann entsprechend beziehen. Anfangs müssen wir einmal sagen, PayPop. Oder Payop in dem Falle, sponsert dieses Jahr das Cosplay Village oder beziehungsweise es wird davon presented. Es wird einiges dort zu sehen sein. Unter anderem wird es eine Cosplay Stage geben, wo dann zum Beispiel auch eben Vorträge gehalten werden, beziehungsweise wo dann die Walking Acts sich dann präsentieren. Es wird ein paar kleine kreative Fotobooths geben, wie man es ja auch von Conventions kennt. Bei mir damals, vor 8 Jahren in dem Falle, war es zum Beispiel ein riesiger X-Wing, an den ich mich erinnere, beziehungsweise... Ich glaube, altertümliche Bentley-Nachbauten waren es aus den frühen 1920ern. Es war, glaube ich, die Gamescom, in der dann in dem Fall Mafia bzw. das Remake von Mafia rauskam. Dementsprechend würde das Sinn machen. Allgemein muss ich sagen, ich war, wie gesagt, vor acht Jahren das erste Mal und einzige Mal auf einer Gamescom. Ich kann nicht allzu viel zu der Cosplay Village sagen, denn ich habe das Cosplay Village zwar einmal gesehen, allerdings nicht in dem Umfang, wie ich es gerne gesehen hätte. Das, was ich gerade aufgelistet habe, der X-Wing bzw. eben diese beiden Autos aus Mafia wahrscheinlich, das war das Einzige, womit ich in Berührung gekommen bin mit dem Cosplay Village. Sowas wie die Cosplay Stage bzw. die Fotobooth an sich, dass du da verschiedene Cosplayer eingeladen hast, mit denen du dich da unterhalten kannst, austauschen kannst. Workshops, Panels, beziehungsweise den großen Cosplay-Contest, welcher in Halle 1 stattfindet, auf der großen Bühne, das habe ich alles damals gar nicht gesehen. Insofern bin ich tatsächlich dieses Jahr wirklich, wirklich sehr gespannt, was das werden wird, beziehungsweise vor allem dann auch das in dieser Hülle zu erleben. Denn für mich geht es tatsächlich komplett alle Tage, von dem Pressetag am Mittwoch bis hin zum Sonntag, auf die Gamescom.
Wie gerade schon gesagt, es gibt diverse Gruppenstände beziehungsweise auch diverse Walking Acts, die eingeladen sind. Ich habe mir das Ganze mal aufgerufen. Suitcase zum Beispiel, welche Cosplay als Kulturgeist fördern beziehungsweise eben auf Messen ein größeres Rahmenprogramm haben. Die stellen zum Beispiel unter anderem Catwalks beziehungsweise Contests auf die Beine, kleine Minispiele, die so ein bisschen die größeren Geschichten sind. Raptobot ist ebenfalls unter anderem mit am Start. Die kennt man als die Fallout-Truppe. Ich glaube, die waren tatsächlich auch letztes Jahr auf der Polaris unter anderem am Start. Was ich hier auch gerade sehe, Lucky Chocolate Maid Café. Ja, es wird ein Maid Café geben. Maid Cafés sind ja mittlerweile auf Conventions, jetzt nicht nur auf Anime-Conventions, sondern auf Conventions allgemein, ein größerer Faktor, welche mittlerweile immer öfters auftreten, wo man dann sich, ne, zum Beispiel wie auf der Dokumi oder zum Beispiel auf der Max in Berlin kleinere Köstlichkeiten genehmigen kann. Sowas zum Beispiel in der Richtung. Dann zum Beispiel aber auch die Influengers, welche eine größere Marvel- bzw. DC-Superhelden-Cosplay-Truppe sind, welche unter anderem, ich habe mir das Bild hier mal aufgerufen, mit Spider-Man-Charakteren bzw. eben mit Marvel-Charakteren daherkommen. Ne, die haben ebenfalls einen Stand. Es wird eine Crafting-Corner geben, in der ihr euch eine kleine Auszeit von dem ganzen Trubel nehmen könnt, indem ihr 3D-gedruckte Figuren selber bemalen könnt bzw. eben selber erstellen könnt, in denen ihr Schlüsselanhänger machen könnt, in dem es quasi um alles geht, was dann in Richtung Crafting geht und wenn es auch nur kleinere Geschichten sind. Aber auch, und wir hatten das Thema ja schon öfters, Fotografie. Fotografie und Cosplay bzw. Fotografie und Conventions sind mittlerweile nicht mehr außen vor zu denken. Cosplays e.V. ist unter anderem am Start. Die habe ich persönlich tatsächlich auf der MMC in Berlin im letzten Jahr, oder in diesem Jahr war es glaube ich, letztes Jahr, da war ich zum ersten Mal bei denen. Sehr, sehr schöne Bilder geworden, die nehmen sich die Zeit für euch, ihr könnt euch die Fotos kostenlos mitnehmen, beziehungsweise eben dann auch digital downloaden, wenn ihr das möchtet. Das heißt, auch fotografisch gesehen könnt ihr dort einmal richtig abfeuern. Wobei ihr nicht abfeuern solltet, theoretisch praktisch, ist beim Cosplay Repair. Na klar, die sind immer wieder wundervoll am Start und das klang jetzt auch gerade böser, wenn ich so drüber nachdenke, als es klingen sollte. Cosplay Repair. Ne? Immer natürlich wieder wichtig und richtig, falls irgendwas kaputt geht, falls eine Naht platzt, falls der Gürtel nicht richtig halten möchte, falls eine LED vielleicht irgendwie nicht klappt oder falls der Heißluftkleber sich mal verflüchtigen tut. In der Halle 5.1 seid ihr, egal ob ihr in welcher Halle vorher seid, immer bestens aufgehoben, wenn es eben darum geht, euch wieder einmal zusammenzuflicken. Unter anderem, na klar, wird es ja dann auch wahrscheinlich die größeren Fotospots geben, aber auch, wie gerade schon gesagt, Workshops. Hier zum Beispiel gibt es einen Workshop am 27.08., das ist in dem Fall der Donnerstag in genau einer Woche. In dem Falle wird es dann einen Crossdresser-Workshop geben, wie ihr dann einmal zum Female Character werdet. Es wird einen Workshop zu 3D-Druck geben, am gleichen Tag, von 14 bis 15.45 Uhr. Es wird so viel mehr geben. Ich gehe das Ganze hier mal ganz kurz durch. Ein Cosplay vom Entwurf zum Shooting. Einführung ins Cosplay, was 3D-Druck anbelangt. Es wird einen Synchronsprecher-Workshop geben. Einen Jodel-Workshop geben. Geil. Also für jeden, der irgendwas in die Richtung machen möchte. Für jeden, der irgendwie sich kreativ ausleben möchte, sich vielleicht Inspirationen, Tipps holen möchte, für den ist das Cosplay Village auf der Gamescom auf jeden Fall ein Ansatzpunkt, um da einmal vorbeizuschauen. Aber nicht nur das. Ich hatte ja gerade eben schon gesagt gehabt, wir werden gleich, wenn ich jetzt gleich nochmal Musik einspiele, werden wir nochmal ganz kurz darauf eingehen, was denn sonst noch so auf der Gamescom zu finden ist. Das wird dann ein relativ kleines Segment. Vorher aber einmal nochmal ein bisschen Musik von euch und zwar aus Jedi Fallen Order. Wundervolles Game. Die Reise von Cal Kestis. Wir alle hoffen, dass jetzt auf der Gamescom 2026 der dritte Teil angekündigt wird. Hier hören wir jetzt einmal für euch, hier hört ihr jetzt einmal von mir, Sugan Esena, den Intro-Song aus Jedi Fallen Order.

Ach schön. So ein bisschen Jedi-Rock, so muss ja auch mal sein. Kann ich mich gleich wieder daran erinnern an Star Wars Episode 6, die Jedi-Rock-Szene aus Jabba's Palast. Wir sind mittlerweile im letzten Viertel der Sendung angekommen. Wir haben gerade schon ausführlich über das Cosplay Village bzw. über die Cosplay-Möglichkeiten für euch auf der Gamescom gesprochen. Werden jetzt natürlich nochmal ganz kurz allgemein mal gucken, was da alles sein wird. Neben natürlich Gaming, ne? Und da würde ich sagen, fangen wir auch einmal gleich an entsprechend. Welche Aussteller werden auf der Gamescom 2026 unter anderem sein? Es gibt eine riesige Auflistung, der könnt ihr euch einmal alle Projekte anschauen. Es wird zum Beispiel Project CD Red wird am Start sein. Das erste Mal nach langem mal wieder. Die sind am Start für euch. Die euch damals Cyberpunk 2077 gebracht haben, werden mit The Witcher 3 Wild Hunt Songs of the Past am Start sein. Unter anderem auch auf der Opening Night. Dann könnt ihr das Ganze euch nochmal am Stand in Halle 8 genauer anschauen. Konami wird unter anderem ebenfalls am Start sein. Lego, ja, der dänische Klemmbausteinhersteller, ist am Start. Die letzten Jahre immer mehr mit der Mario IP. Dieses Jahr, sie haben es ja jetzt frisch im August gelauncht, die Smart Play Pokémon Geschichte. Das heißt, auch da wird es für den einen oder anderen was geben. Beziehungsweise wahrscheinlich auch in Hinsicht auf das bald erscheinende DLC zu Lego Batman Legacy of the Dark Knight. Sega ist unter anderem ebenfalls mit am Start. Wer nicht am Start ist, ist unter anderem Sony Interactive bzw. THQ Nordic. Die legen dieses Jahr eine Pause ein, werden aber vermutlich nächstes Jahr wieder mit am Start sein. Dafür aber für euch am Start unter anderem Xbox, Capcom und so viele mehr. Ich habe mir mal hier eine kleine Auflistung gemacht. Bandai Namco zum Beispiel, Asus ist am Start, EA, Konami, wie gerade schon gesagt, Nintendo. Aber nicht nur die großen und bekannten Marken, sondern auch die ein oder andere Ausstellermarke, die man jetzt vielleicht nicht erwartet ist auf der Gamescom. Rheinmetall zum Beispiel, das hat mich sehr, sehr überrascht zum Beispiel, dass die am Start sind. Oder auch Rewe, beziehungsweise die Bundeswehr. Bundeswehr, die sind ja mittlerweile schon seit mehreren Jahren auf der Gamescom am Start. ARD wird zum Beispiel am Start sein. Arte, also alles Events, beziehungsweise alles große Aussteller, die man jetzt nicht wirklich auf einer Gaming-Messe erwartet. Aber na klar, auch die sind für euch entsprechend vor Ort. Was wird es noch geben? Es wird eine riesige Signing-Area geben, wo ihr zum Beispiel Content-Creator und Streamer treffen könnt. Unter anderem so Namen wie Zabex, Schradin, Elotrix. Namen, die in der Gaming- und vor allem auch in der Streaming-Branche mittlerweile einen sehr großen Impact haben. Das Cosplay-Village, gerade eben schon aufgelistet. Es wird eine Indie-Area geben, wo ihr dann zum Beispiel unter anderem auch mal so die kleineren Entwicklerstudios treffen könnt. Microids zum Beispiel aus dem französischen Raum wird unter anderem mit am Start sein. Im Deutschen zum Beispiel von Astragon vertrieben. Aber auch Entwickler aus allen Herren Länder. Wie ja schon gesagt, die Gamescom ist dieses Jahr ausgebucht. Es gibt laut einer offiziellen Mitteilung der Gamescom so viele Aussteller auf der Gamescom wie noch nie zuvor. Wer aber sich denkt, okay, ich bin mehr so der alte Retro-Gamer, ich würde gern mal in der Richtung wieder was machen wollen, kein Problem. Retro-Area gibt's ebenfalls für euch. Dort könnt ihr dann zum Beispiel mal an Arcade-Automaten stehen, beziehungsweise euch einfach mal alte Konsolen nochmal angucken, für alle die, die es interessiert. Oder ihr kauft beim Merchandise ein und lasst euer Konto bluten, beziehungsweise es gibt eine Cards- und Boards-Game-Area. Ihr werdet auf jeden Fall auf der Gamescom in der nächsten Woche, 26. bis 30. beziehungsweise für die normalen Besucher, 27. bis 30. August, werdet ihr allerhand Sachen finden. Ich, wie gesagt, werde ebenfalls vor Ort sein. Am 3. September wird es dann einmal den Rückblick geben. Wir werden so ein bisschen drüber quatschen. Denn was soll ich sagen? So langsam, aber sicher, ich schaue auf die Uhr, kommen wir wohl oder übel zum Ende der Sendung. Es gibt nicht mehr viel zu bereden, es gibt nicht mehr viel zu berichten. Solltet ihr jetzt erst eingeschalten haben und euch denken, ich habe den Recap des Elbenwald-Festival und das Vorausschauen auf die Gamescom verpasst, kein Problem. Könnt ihr euch natürlich morgen einmal nachhören im Programm des NB-Radio-Treff um 10 Uhr auf der Frequenz 98.1 oder hier im Livestream. Oder ihr macht's ganz einfach, ihr wartet bis morgen Abend, bis dann so 22, 23 Uhr für 7 geschlagene wundervolle Tage die Wiederholung in unserer Mediathek zu finden ist. www.radio981.de, da kommt ihr ganz leicht drüber, da könnt ihr unter anderem natürlich auch in die anderen Sendungen reinhören. Maximale Empfehlung geht hier raus. Wie gesagt, wir werden uns dann in 2 Wochen am 3. September wieder hören, werden so ein bisschen rückwirkend gucken, ey, Gamescom, was war da los, ey, was war da alles zu berichten, denn ich glaube, das erste Mal nach Jahren für die zweite Gamescom wird eine Menge zu berichten sein.
Ich werde euch jetzt hier gleich in euren wohlverdienten Feierabend entlassen, beziehungsweise in meinen wohlverdienten Feierabend mit einem Klassiker-Song, einem wahren Ohrwurm, den ich seit Monaten habe. Ich glaube, wir haben ihn noch nicht gespielt hier in der Sendung. Ich gucke gerade mal ganz kurz in die letzten Ausgaben rein, beziehungsweise in die letzten Songs. Ich sehe ihn hier zumindest noch nicht. Ein altbekannter Sänger wird jetzt hier auf den Plan kommen. Michael Jackson. Wer kennt ihn nicht? Wer liebt ihn nicht? Ganz einfache Geschichte. Hier hören wir jetzt aber keinen der bekannteren Songs, wie zum Beispiel Thriller oder Billie Jean. Nein, hier hören wir jetzt einmal für euch von Michael Jackson Blood is on the Dance Floor.

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